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1: Im Studio Tom Husse. Sachsen-Anhalt wählt heute einen neuen Landtag. Die AfD mit Spitzenkandidat Ulrich Siegmund liegt in den Umfragen quasi uneinholbar vorn und kämpft sogar um die absolute Mehrheit. Wenn sie die verpasst, wird die Regierungsbildung wohl kompliziert. Die Polizei hat auch in Sachsen Sprengvorrichtungen entdeckt, mit denen die Stromversorgung lahmgelegt werden sollte, und zwar an zwei Umspannwerken bei Bautzen. Weiter gefahndet wird nach einem 48-Jährigen aus NRW. Er soll im Bekennerschreiben mehrere Sabotagen auf die Energieversorgung zugegeben haben. Das Bundesamt für Sicherheit in der Informationstechnik warnt vor einer Zunahme bei Cyberkriminalität. Das sei nicht nur ein Risiko für die Betroffenen, sondern für die ganze Gesellschaft. Der Hintergrund: Hacker haben die beim Angriff auf die Berliner Verwaltung abgefischten Daten jetzt ins Netz gestellt. In der Fußball-Bundesliga hat Schalke überraschend einen Punkt gegen die Bayern geholt. Der Endstand 0:0. Außerdem spielten Hoffenheim Dortmund 2:3, Leverkusen Union Berlin 4:0, Gladbach Elversberg 3:4, Bremen Leipzig 3:1 und Paderborn Freiburg 0:1.
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2: Wolkig bis freundlich ist es heute. Meistens bleibt es trocken und später wird auch öfter die Sonne rauskommen. Nur im westlichen Bergland kann am Abend mal ein kurzer Schauer dabei sein. Die Höchstwerte liegen zwischen 19 und 29 Grad. Morgen gibt es Sonne und Wolken, dazu vereinzelt Schauer und im Südosten auch mal ein kräftiges Gewitter. Maximal werden es 33 Grad.

0: Collins lässt sich von nichts aufhalten. Mola Adebisi über Genesis. I can't dance.
1: Der Leadsänger Phil Collins, das war natürlich eines der tollen Interviews, die ich geführt habe, und ich erinnere mich da so lebhaft dran, weil an dem Tag hatten wir ein Interview mit Mr. President und Phil Collins. Und Viva hat einen Fehler gemacht und hatte die beide Künstler nicht am Flughafen abgeholt. Und dann hat Mr. President einen Riesenaufstand gemacht, die haben einen Flug zurückgebucht und Drama, da musste dann der Chef von unserer Plattenfirma, also von der Plattenfirma, hat dann mit dem Chef von Viva gesprochen. Das war dann schon Top-Thema und wegen der Sendung, alles ging hin und her. Derweil kam ein kleiner Mann mit Koffer, der stand dann zwischen den Kindern vorne vor der Tür und da sagt der Security, du, da steht jemand zwischen den Kindern, der sieht ein bisschen aus wie Phil Collins, ist zufälligerweise Phil Collins heute in der Sendung. Und dann haben wir ganz vergessen, dass wir Phil Collins natürlich auch nicht abgeholt hatten. Und der hatte sich einfach ein Taxi genommen. Also der Weltstar hat sich einfach ein Taxi genommen und gesagt, ob der Taxifahrer weiß, wo Viva TV ist. Sagen die, ja, und ist er hingefahren. Hat er irgendwie, weiß ich, 20 Mark bezahlt und stand dann vor dem Studio.

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1: Im Studio Tom Husse. Wo kaum eine Landtagswahl ist in Deutschland mit so viel Spannung erwartet worden. In Sachsen-Anhalt geht es heute um die Frage, ob die AfD die absolute Mehrheit bekommt. Und damit auch um die Frage, ob die erste rechtsextreme Landesregierung in der Geschichte der Bundesrepublik kommt. Im Ukraine-Krieg gibt es einen neuen Versuch für ein Kriegsende. Die beiden US-Ermittler Kushner und Witkow haben in Moskau mit Russlands Machthaber Putin über einen Plan für einen Waffenstillstand gesprochen. Heute werden sie in der ukrainischen Hauptstadt Kiew erwartet. Die E-Auto-Förderung kommt langsam in Fahrt. Das zuständige Bundesamt hat bis Anfang September über 52.000 Anträge bewilligt. Das entspricht 230 Millionen Euro an Fördergeldern. Von der Prämie sollen vor allem kleine und mittlere Einkommen profitieren. Bis zu 6.000 Euro Zuschuss sind möglich. Der FC Bayern hat in der Fußball-Bundesliga überraschend nur 0:0 bei Aufsteiger Schalke gespielt. Elversberg mischt nach einem 4:3 in Gladbach weiter die Liga auf. Die weiteren Ergebnisse: Hoffenheim-Dortmund 2:3, Leverkusen-Union Berlin 4:0, Bremen-Leipzig 3:1 und Paderborn-Freiburg 0:1.
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2: Wolkig bis freundlich ist es heute. Meistens bleibt es trocken und später wird auch öfter die Sonne rauskommen. Nur im westlichen Bergland kann am Abend mal ein kurzer Schauer dabei sein. Die Höchstwerte liegen zwischen 19 und 29 Grad. Morgen gibt es Sonne und Wolken, dazu vereinzelt Schauer und im Südosten auch mal ein kräftiges Gewitter. Maximal werden es 33 Grad.

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2: Das Label will zuerst eine ganz andere Single aus dem Album von Fettes Brot veröffentlichen. 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
1: Im Studio Tom Husse. Sachsen-Anhalt wählt heute einen neuen Landtag. Die AfD mit Spitzenkandidat Ulrich Siegmund liegt in den Umfragen quasi uneinholbar vorn und kämpft sogar um die absolute Mehrheit. Wenn sie die verpasst, wird die Regierungsbildung wohl kompliziert. Die Polizei hat auch in Sachsen Sprengvorrichtungen entdeckt, mit denen die Stromversorgung lahmgelegt werden sollte, und zwar an 2 Umspannwerken bei Bautzen. Weiter gefahndet wird nach einem 48-Jährigen aus NRW. Er soll im Bekennerschreiben mehrere Sabotagen auf die Energieversorgung zugegeben haben. Die USA machen einen neuen Anlauf, um den Ukraine-Krieg zu beenden. Die Vermittler Kushner und Witkow haben in Moskau einen neuen Plan für ein Kriegsende vorgelegt. Heute werden sie in Kiew erwartet. Zuletzt lagen die Forderungen Russlands und der Ukraine für ein Ende des Konflikts weit auseinander. In der Fußball-Bundesliga hat Schalke überraschend einen Punkt gegen die Bayern geholt. Der Endstand 0:0. Außerdem spielten Hoffenheim Dortmund 2:3, Leverkusen Union Berlin 4:0, Gladbach Elversberg 3:4, Bremen Leipzig 3:1 und Paderborn Freiburg 0:1.
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2: Wolkig bis freundlich ist es heute. Meistens bleibt es trocken und später wird auch öfter die Sonne rauskommen. Nur im westlichen Bergland kann am Abend mal ein kurzer Schauer dabei sein. Die Höchstwerte liegen zwischen 19 und 29 Grad. Morgen gibt es Sonne und Wolken, dazu vereinzelt Schauer und im Südosten auch mal ein kräftiges Gewitter. Maximal werden es 33 Grad.

0: Erfolgsgeheimnis, einfach richtig gute Songs. Mus-T über die Backstreet Boys. 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
1: 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So eine schmuse Dance-Groovy-Ballade. Gerade bei zusammengecasteten Bands ist es ja immer so ein Problem, dass man sagt, auch irgendwann sind die weg vom Fenster. Und Backstreet Boys haben es durch die Songqualität, weil die immer geile Songs hatten, haben sie diesen langen Erfolg geschafft. 90s.

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1: Im Studio Tom Husse. Wohl kaum eine Landtagswahl ist in Deutschland mit so viel Spannung erwartet worden. In Sachsen-Anhalt geht es heute um die Frage, ob die AfD die absolute Mehrheit bekommt. Und damit auch um die Frage, ob die erste rechtsextreme Landesregierung in der Geschichte der Bundesrepublik kommt. Im Ukraine-Krieg gibt es einen neuen Versuch für ein Kriegsende. Die beiden US-Ermittler Kushner und Witkow haben in Moskau mit Russlands Machthaber Putin über einen Plan für einen Waffenstillstand gesprochen. Heute werden sie in der ukrainischen Hauptstadt Kiew erwartet. Die Polizei hat auch in Sachsen Sprengvorrichtungen entdeckt, mit denen die Stromversorgung lahmgelegt werden sollte, und zwar an zwei Umspannwerken bei Bautzen. Weiter gefahndet wird nach einem 48-Jährigen aus NRW. Er soll im Bekennerschreiben mehrere Sabotagen auf die Energieversorgung zugegeben haben. Der FC Bayern hat in der Fußball-Bundesliga überraschend nur 0:0 bei Aufsteiger Schalke gespielt. Elversberg mischt nach einem 4:3 in Gladbach weiter die Liga auf. Die weiteren Ergebnisse: Hoffenheim-Dortmund 2:3, Leverkusen-Union-Berlin 4:0, Bremen-Leipzig 3:1 und Paderborn-Freiburg 0:1.
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2: Viele Wolken gibt es heute früh nur ab und zu. Meist ist es trocken und klar. Tagsüber bleibt es überwiegend trocken. Mal mit mehr, mal mit weniger Wolken. Und am Abend kann es in den Bergen im Westen vereinzelt einen Schauer geben. Die Höchstwerte liegen bei 19 bis 29 Grad. Morgen geht's mit Sonne und Wolken weiter. Vereinzelt

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1: 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Can't touch this. Ja, dieser Song kommt gar nicht gut an. Zumindest bei echten Rappern. Wegen You Can't Touch This wird MC Hammer in der Rap-Szene nicht mehr ganz ernst genommen. Der Vorwurf: zu viel Pop, zu wenig Talent. Alle anderen lieben das Lied. Es geht in 7 Ländern auf die 1. Erhält Gold und Platin und wird von MTV als bestes Rap-Video und bestes Tanzvideo ausgezeichnet.
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1: Im Studio Lisa Schwarzkopf.
2: Wohl kaum eine Landtagswahl ist in Deutschland mit so viel Spannung erwartet worden. In Sachsen-Anhalt geht es heute um die Frage, ob die AfD die absolute Mehrheit bekommt. Und damit auch um die Frage, ob die erste rechtsextreme Landesregierung in der Geschichte der Bundesrepublik kommt. Deutschland soll besser vor Drohnen, Cyberangriffen und Sabotage geschützt werden. Wie die Bild am Sonntag schreibt, plant Bundesinnenminister Dobrindt mehr Sicherheitsmaßnahmen. Mobile Einheiten sollen wichtige Flughäfen und Bahnhöfe vor Drohnen schützen. Dobrindt will außerdem ein Schutzschild gegen Cyberattacken. Die USA machen einen neuen Anlauf, um den Ukraine-Krieg zu beenden. Die Vermittler Kushner und Witkoff haben in Moskau einen neuen Plan für ein Kriegsende vorgelegt. Heute werden sie in Kiew erwartet. Zuletzt lagen die Forderungen Russlands und der Ukraine für ein Ende des Konflikts weit auseinander. In der Fußball-Bundesliga hat Schalke überraschend einen Punkt gegen die Bayern geholt. Der Endstand 0:0. Außerdem spielten Hoffenheim Dortmund 2:3, Leverkusen Union Berlin 4:0, Gladbach Elversberg 3:4, Bremen Leipzig 3:1 und Paderborn Freiburg 0:1.
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3: Viele Wolken gibt es heute früh nur ab und zu. Meist ist es trocken und klar. Tagsüber bleibt es überwiegend trocken, mal mit mehr, mal mit weniger Wolken. Und am Abend kann es in den Bergen im Westen vereinzelt einen Schauer geben. Die Höchstwerte liegen bei 19 bis 29 Grad. Morgen geht's mit Sonne und Wolken weiter. Vereinzelt mit einem kurzen Schauer, maximal 33 Grad.
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5: 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Sonntagmorgen um kurz nach 6 hier bei 90s. Ich bin Lena, gut 3 Stunden jetzt hier für euch im Studio. Und ich habe natürlich richtig gute Musik dabei. Passend auch so ein bisschen zur Jahreszeit, denn wir wissen, der Herbst kommt so langsam. Ich freue mich persönlich richtig. Ich weiß, es gibt einige, die weiter in Sommer haben wollen, aber jetzt gibt's erstmal Herbst. Und da spiele ich euch Texas und Wu-Tang Clan mit Say What You Want.

0: glaubt, dass es hier um Glauben geht, glaubt falsch. Oli P. über R.E.M. Losing My Religion.
1: Ich dachte, es hat was mit Religion zu tun. Es ist aber umgangssprachlich. Und es heißt einfach, ja, man verliert den Glauben oder man hat die Nase voll. Am Ende ist der Song nämlich ein Liebessong und handelt davon, dass jemand von einem besessen ist, der die Liebe aber nicht erwidert. 90s.

0: Das war natürlich Christina Aguilera mit What a Girl Wants hier bei 90s 90s. Und immer samstags hört ihr bei uns hier Bürger Lars Dietrich im BLD Weekend. Und was ich ja besonders liebe bei seiner Show, ist, dass er euch immer rappt, was in dieser Woche eigentlich in den 90s so los war. Ja, und ich würde sagen, genau das machen wir jetzt auch.
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0: ihrem Song Blue. Dankeschön, danke.
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2: Wenn ihr das Ganze mal live hören möchtet, dann schaltet samstags ab 8 im BLD Weekend auf jeden Fall ein. Und wir machen hier jetzt weiter mit Ace of Base und Travel.

Absolut neu dabei, EMF, Unbelievable. You're unbelievable. Reingevotet von Ramona aus München über 90s, 90s Instagram.

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1: Heute an diesem 6. September denken wir an eine großartige Musikerin und Sängerin, an Dolores O'Riordan. Dolores ist der Kopf der Cranberries, die nicht nur, aber ganz besonders mit dem Hit Zombie unsterblich wurden. Sie wird heute im Jahr 1971 im irischen County Limerick geboren. Seit 2007 hatte sie auch Soloalben veröffentlicht. O'Riordan stirbt 2018 in einer Londoner Hotelbadewanne. Ein Jahr später erscheint das letzte Cranberries-Album, der Titel In the End. Wir denken an Dolores O'Riordan. Heute hätte sie Geburtstag gehabt. Und jetzt noch die Reise durch die Chartwelt am heutigen Datum im Jahr 1994. Und Achtung, es wird dreimal schmachtig. Nummer 1 in England, Wet Wet Wet mit Love Is All Around. Ja, auch in den USA ist es ganz kuschelig an der Chartspitze mit der Ballade I'll Make Love to You von Boys to Men. Und auch in Deutschland geht es Anfang September 94 ganz romantisch zu mit All for One. I Swear ist der Spitzenreiter in diesem Jahr in den deutschen Charts. 90s.
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Cesar und The Real McCoy mit Automatic Lover hier bei 90s. Und eigentlich wäre Dolores, die Sängerin von den Cranberries, heute 55 geworden. Sie ist allerdings leider 2018 verstorben. Kleiner Fun Fact zu den Cranberries, der neue Sänger von denen bei Live-Auftritten, das ist Dermot Kennedy und das ist mein absoluter Lieblingskünstler. Wenn ihr aber mehr Cranberries mit Dolores hören möchtet, dann klickt euch mal rein in unser Rock Radio auf 90s90s.de und in der 90s90s App. Da hört ihr nämlich unter anderem auch den Song, den ich jetzt für euch habe, Ode to My Family.

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1: Im Studio Lisa Schwarzkopf.
2: Sachsen-Anhalt wählt heute einen neuen Landtag. Die AfD mit Spitzenkandidat Ulrich Siegmund liegt in den Umfragen quasi uneinholbar vorn und kämpft sogar um die absolute Mehrheit. Wenn sie die verpasst, wird die Regierungsbildung wohl kompliziert. Es ist ein Meilenstein für die deutsche Raumfahrt. Bei einem Testflug hat erstmals eine deutsche Trägerrakete die Erdumlaufbahn erreicht. Sie wurde vom bayerischen Raumfahrtunternehmen ESA Aerospace entwickelt und soll kleinere und mittelgroße Satelliten ins All bringen. Die Ergebnisse in der Fußball-Bundesliga: Schalke Bayern 0:0, Hoffenheim Dortmund 2:3, Leverkusen Union Berlin 4:0, Gladbach Elversberg 3:4, Bremen Leipzig 3:1 und Paderborn Freiburg 0:1. Formel-1-Pilot Pierre Gasly hat völlig überraschend die Pole-Position beim Großen Preis von Italien geholt. Der Alpinfahrer geht damit heute vor George Russell im Mercedes und Charles Leclerc im Ferrari ins Rennen.
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3: Sonnig ist es heute, dazu meist trocken. Nur im Nordosten mischen ein paar Wolken mit. Am Abend kann es in den Bergen im Westen vereinzelt mal einen Schauer geben. Die Höchstwerte liegen zwischen 19 und 29 Grad. Morgen dann Sonne und Wolken, ab und zu ein kurzer Schauer. Und im Süden sind auch mal kräftige Gewitter drin, maximal bis 33 Grad.
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6: 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Kurz nach 7 hier bei 90s und diese Woche war in unserer Welt richtig was los, denn im Tupac-Mordprozess wurde nach fast 30 Jahren Duane Davis schuldig gesprochen. Der saß schon länger in Untersuchungshaft und jetzt war es soweit und die Jury hat ihn eindeutig für schuldig befunden. Alles Wichtige zum Urteil, alles Wichtige zu Tupac, zum Prozess, das findet ihr auf 90s90s.de. Wir machen hier jetzt weiter mit The Cure on Friday. I'm in love.

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2: Eigentlich studiert Gala Kunst, doch ihre Nebenjobs als Fotografin bringen sie zur Musik. Sie schreibt Freed from Desire und lernt einen DJ kennen. Sie machen einen Deal. Sie macht Fotos von ihm und er verschafft ihr einen Plattenvertrag. 1996 wird der Song zum Eurodance-Hit und später ungewollt zu einer richtigen Stadionhymne.
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0: Warren G. und Nate Dogg mit Regulate hier bei 90s 90s. Und normalerweise ist es ja so, dass immer erst das Original zum Hit wird und dadurch kommen dann die Remixe an den Start. Aber bei diesem 90s Track, da ist es genau umgekehrt.
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0: So, und in dieser neuen Folge von Decoded entschlüsselt Tom Waits diesen Song hier.

0: The Age of Love, und zwar im legendären Remix von Jam and Spoon.
1: Genau, das Original von The Age of Love, das kam schon 1990 raus, und so klingt's.

0: Das lief damals auch schon im legendären Frankfurter Techno Club Dorian Gray, aber erst der Remix von Jam & Spoon, der hat den Track bis heute groß gemacht in der Techno- und Rave-Szene. Jam & Spoon haben dem Track eine komplett neue Handschrift gegeben, allein beim Anfang. Das Original steigt direkt mit den Vocals ein. Jam & Spoon waren da ein bisschen schlauer. Sie haben erkannt, dass diese ganz spezielle tiefe Kickdrum unbedingt ins Intro rein muss. Diese tiefe Kickdrum, die im Club fast ein Beben auslöst, dazu diese ungewöhnliche Hi-Hat, so markant, dass jeder im Club schon genau weiß, was kommt, nur wenn diese Kickdrum läuft. Das ist echt verrückt und Jam & Spoon haben natürlich noch mehr mit verändert. Die ganze Story seht ihr in der neuesten Folge Decoded.
1: Und die Folge gibt's natürlich ab sofort auf unserem 90s YouTube-Channel und wir machen hier jetzt weiter mit Enrique Iglesias und Rhythm Divine.
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6. September 1997 war unter anderem auch die Beerdigung von Lady Diana. Das ist mittlerweile 29 Jahre her. Und Elton John hat auf dieser Beerdigung Candle in the Wind performt. Und nach der Beerdigung hat er sich dazu entschieden, eine neue Version von diesem Song aufzunehmen. Und diese Version wurde einfach die meistverkaufte Single aller Zeiten. Ich glaube, damit hätte Elton John selber auch niemals gerechnet an dem Tag. Mehr zu Elton John gibt's auf 90s90s.de. Und wir machen hier jetzt weiter mit den Backstreet Boys und

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Fatman John und Scatman's World hier bei 90s 90s und wir springen jetzt rüber zum deutschen Hip-Hop. 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Da bekommt ihr die Fantas, Fettes Brot, 5 Sterne Deluxe und auch die, die ich jetzt für euch habe, Freundeskreis

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1: Im Studio Lisa Schwarzkopf.
2: Wohl kaum eine Landtagswahl ist in Deutschland mit so viel Spannung erwartet worden. In Sachsen-Anhalt geht's heute um die Frage, ob die AfD die absolute Mehrheit bekommt. Und damit auch um die Frage, ob die erste rechtsextreme Landesregierung in der Geschichte der Bundesrepublik kommt. Deutschland soll besser vor Drohnen, Cyberangriffen und Sabotage geschützt werden. Wie die Bild am Sonntag schreibt, plant Bundesinnenminister Dobrindt mehr Sicherheitsmaßnahmen. Mobile Einheiten sollen wichtige Flughäfen und Bahnhöfe vor Drohnen schützen. Dobrindt will außerdem ein Schutzschild gegen Cyberattacken. Gut 3 Monate gibt es die Förderung für E-Autos und bisher wurden mehr als 52.000 Anträge bewilligt. Das hat das zuständige Bundesamt für Wirtschaft und Ausfuhrkontrolle mitgeteilt. Am häufigsten wurde der Antrag auf einen EVW gestellt, gefolgt von einem Tesla. In der Fußball-Bundesliga hat Schalke überraschend einen Punkt gegen die Bayern geholt. Der Endstand 0:0. Außerdem spielten Hoffenheim-Dortmund 2:3, Leverkusen-Union Berlin 4:0, Gladbach-Elversberg 3:4, Bremen-Leipzig 3:1 und Paderborn-Freiburg 0:1.
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3: Sonnig ist es heute, dazu meist trocken. Nur im Nordosten mischen ein paar Wolken mit. Am Abend kann es in den Bergen im Westen vereinzelt mal einen Schauer geben. Die Höchstwerte liegen zwischen 19 und 29 Grad. Morgen dann Sonne und Wolken, ab und zu ein kurzer Schauer. Und im Süden sind auch mal kräftige Gewitter drin, maximal bis 33 Grad.
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5: 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Kurz nach 8 hier am Sonntagmorgen bei 90s. Ich bin Lena. Noch eine gute Stunde hier für euch im Studio. Und heute, am 6. September, hätte eigentlich Dolores, die Sängerin von den Cranberries, Geburtstag gehabt. Sie ist allerdings leider 2018 verstorben. Aber wir feiern natürlich trotzdem heute ihren Geburtstag und ganz besonders auch ihre 90s-Musik. Deshalb spielen wir sie heute auch den ganzen Tag. Und jetzt bekommt ihr die Cranberries hier mit Zombie.

0: den zweiten Blick. Sebastian Krumbiegel von den Prinzen über Pet Shop Boys. Go West.
1: Pet Shop Boys, muss ich ganz ehrlich sagen, fand ich am Anfang, war ich kein Fan von und habe dann irgendwann einen Bericht über die gesehen und über den großen Kunstappeal, den die wirklich haben, und habe sie mittlerweile zweimal live gesehen und finde die ganz großartig. 90s.

0: Mr. President, Coco Jumbo hier bei 90s90s und ich weiß, dass der Kalender eigentlich sagt, es ist Spätsommer, das ist uns aber egal, denn wir hier bei 90s90s, wir machen einfach noch eine Verlängerung hinten dran.
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Reingevotet von Andrea aus Berlin

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1: Heute an diesem 6. September denken wir an eine großartige Musikerin und Sängerin, an Dolores O'Riordan. Dolores ist der Kopf der Cranberries, die nicht nur, aber ganz besonders mit dem Hit Zombie unsterblich wurden. Sie wird heute im Jahr 1971 im irischen County Limerick geboren. Seit 2007 hatte sie auch Soloalben veröffentlicht. O'Riordan stirbt 2018 in einer Londoner Hotelbadewanne. Ein Jahr später erscheint das letzte Cranberries-Album, der Titel In the End. Wir denken an Dolores O'Riordan. Heute hätte sie Geburtstag gehabt. Und jetzt noch die Reise durch die Chartwelt am heutigen Datum im Jahr 1994. Und Achtung, es wird dreimal schmachtig. Nummer 1 in England, Wet Wet Wet mit Love Is All Around. Ja, auch in den USA ist es ganz kuschelig an der Chartspitze mit der Ballade I'll Make Love To You von Boys To Men. Und auch in Deutschland geht es Anfang September 94 ganz romantisch zu mit All For One. I Swear ist der Spitzenreiter in diesem Jahr in den deutschen Charts. 90s. 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

So ein geiler Track. Meredith Brooks mit Bitch hier bei 90s 90s. Und wir machen direkt weiter mit einem anderen richtig guten Song, der besonders gefühlvoll ist. 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Und da gibt es unter anderem auch diesen Track hier, Robbie Williams mit

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1: Im Studio Lisa Schwarzkopf. Sachsen-Anhalt wählt heute einen neuen Landtag. Die AfD mit Spitzenkandidat Ulrich Siegmund liegt in den Umfragen quasi uneinholbar vorn und kämpft sogar um die absolute Mehrheit. Wenn sie die verpasst, wird die Regierungsbildung wohl kompliziert. Der Hackerangriff auf Berlins Verwaltung könnte noch viel größere Folgen haben. Grünen-Fraktionsvize von Notz spricht im Handelsblatt von einem Datensupergau. Er wirft Berlin und der Bundesregierung schwere Versäumnisse vor. Sollten Schutzregeln missachtet worden sein, fordert er personelle Konsequenzen. Die Ergebnisse in der Fußball-Bundesliga: Schalke Bayern 0:0, Hoffenheim Dortmund 2:3, Leverkusen Union Berlin 4:0, Gladbach Elversberg 3:4, Bremen Leipzig 3:1 und Paderborn Freiburg 0:1. Tennisprofi Alexander Zverev hat das Achtelfinale der US Open erreicht. Der Hamburger setzte sich in 3 Sätzen gegen den Chilenen Alejandro Tabilo durch. Zverev peilt seinen 2. Grand Slam-Titel an. Da die Konkurrenz schwächelt oder fehlt, ist die Chance groß.
0: Das ist das Wichtigste für den Moment. 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
2: Sonnig ist es heute Vormittag meistens. Nur im Nordosten mischen sich mehr Wolken dazu, aber es bleibt trocken. Am Nachmittag wird es dann richtig warm. Die Höchstwerte liegen zwischen 19 und 29 Grad. Morgen geht's mit mal mehr, mal weniger Wolken weiter. Ab und zu gibt's kurze Schauer. Und am Alpenrand sind auch mal kräftige Gewitter drin. Maximal bis 33 Grad.
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2: 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Hi und herzlich willkommen, das Wochenende hier beim Real 90s Radio mit euren Top 40 Favoriten, die ihr bestimmt habt in den letzten Tagen, entweder über die Sender-App oder über 90s90s.de. Ich bin Sebastian, bereit für den Sprung oder den Weg von der 40 bis zur Spitze mit euch gemeinsam. Zur Orientierung, wie immer, kurz der Blick erstmal auf die Top 3 von der letzten Woche. Letztes Mal auf der 3 hatten wir Bring It All Back vom S-Club 7. Die 2 kam von Wickfield, Saturday Night. Und an der Spitze hatten wir Roller Girl, die 2. Woche in Folge. Dear Jessie war Number One. Mal gucken, ob sie auch in den September reingerollt ist mit diesem Song oder ob ihr einen anderen Track ganz nach vorne gewählt habt. In weniger als 3 Stunden wissen wir da auf jeden Fall Bescheid. Wir starten rockig in den Countdown auf der Schlussposition, die 40. Die wird eingenommen von der Band Three Doors Down, die ganz späten 90er Kryptonite. Und damit nochmal willkommen zum Countdown.
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0: Platz 39 diese Woche hier im 90s Countdown. Die Chartshow mit Criss Cross ein bisschen runtergejumpt. Allerdings von der 27 geht es 12 Plätze runter. Jump. Und wir haben unseren Weg in Richtung Chartspitze gerade begonnen. Ich bin Sebastian, freue mich, dass ihr dabei seid. Hoffe, ihr habt ein entspanntes erstes Septemberwochenende und habt vielleicht ja auch mitbestimmt, was hier im Countdown weiter nach oben gegangen ist oder ein bisschen runtergeflogen ist, vielleicht rausgeflogen aus der Top 40 oder eben neu eingestiegen, wie zum Beispiel der nächste Song. Von 0 auf 38, DJ Bobo ist zurück. Take Control, Neueinstieg.
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cooler Club-Track mit ein bisschen Breakbeat-Flavor. Baby D auf der 37 im 90s Countdown. Die gleiche Position wie am letzten Wochenende hier in der Chartshow. Let me be your fantasy. Danke an euch, wenn ihr abgestimmt habt. Ihr könnt die Sender-App aufmachen, unsere ganzen Radios dort entdecken und natürlich für den Countdown voten oder ihr macht das auf unserer Homepage 90s90s.de. So, es geht nach Miami jetzt auf Platz 36 in dieser Woche. Hier

rocken in Richtung Chartspitze im 90s Countdown mit Blink 182, Platz 35. Und die Fans warten auf nähere Infos natürlich. Wann kommt ein neues Album? Wann gibt es die genauen Infos zu den Deutschland-Shows, die geplant sind? Wir halten euch auf dem Laufenden. Sebastian mit der 34 jetzt hier auf dem Weg in Richtung Number.

Der Song schlechthin von den Four Non Blondes kann sich verbessern. What's up? Letztes Mal auf der 39 hier im Countdown. 90s, 90s, die 33 in dieser Woche plus 6 Plätze, also für die Damen. Ich bin Sebastian. Hier kommt der nächste Neueinstieg. Einen weiteren Song, den ihr in Web und App reingewählt habt, zurückgewählt habt, auf die Chartliste in die Top 40. East 17 von 0 auf 32. Hier sind sie mit Thunder.

gepflegter Eurodance-Sound hier im 90s Countdown. Das waren Culture Beat und Inside Out in dieser Woche auf der 31. Damit ändern wir die Top 30. Sebastian hier mit euch gemeinsam auf dem Weg in Richtung 1. September Nummer 1 im Countdown. Und jetzt Musik von dem Mann, dessen Leben in einen zweiten Teil im Kino gehen wird. Das haben wir ja alle schon vermutet. Teil 2 von MJ soll kommen. Ende 27, Anfang 28 heißt es im Augenblick. Michael Jackson auf der

ein weiterer Neueinstieg hier an diesem Wochenende im offiziellen 90s Countdown. Ihr habt den Song reingewählt in den vergangenen Tagen mit euren Klicks über die Sender-App oder über unsere Homepage 90s90s.de. Sascha ist zurück, ein Spät-90er I Feel Lonely von 0 auf Platz 29. Okay, wir rollen so langsam in die zweite Stunde der dieswöchigen Chartshow und der Antwort entgegen, was ist Number One? Für welchen Song habt ihr euch mehrheitlich an diesem Wochenende in den vergangenen Tagen beim Klicken entschieden? Aber ganz so weit sind wir noch nicht. Jetzt erstmal Dance Sound von Dario G noch in dieser Stunde. Landet auf der 28, Sunshine. Und danach haben wir noch Zeit für George Michael, einen Platz darüber. Er hat Too Funky auf der 27 in dieser Woche. Jetzt erstmal, hier ist Dario G.

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1: Im Studio Lisa Schwarzkopf. Wohl kaum eine Landtagswahl ist in Deutschland mit so viel Spannung erwartet worden. In Sachsen-Anhalt geht es heute um die Frage, ob die AfD die absolute Mehrheit bekommt. Und damit auch um die Frage, ob die erste rechtsextreme Landesregierung in der Geschichte der Bundesrepublik kommt. Der Drohnenvorfall am Flughafen Leipzig-Halle hallt immer noch nach. Bundesinnenminister Dobrindt will Flughäfen, Bahnhöfe und andere wichtige Orte noch besser schützen. Wie die Bild am Sonntag schreibt, sollen etwa mobile Teams zum Einsatz kommen, die Drohnen abfangen und Sprengsätze entschärfen. Die USA machen einen neuen Anlauf, um den Ukraine-Krieg zu beenden. Die Vermittler Kushner und Witkoff haben in Moskau einen neuen Plan für ein Kriegsende vorgelegt. Heute werden sie in Kiew erwartet. Zuletzt lagen die Forderungen Russlands und der Ukraine für ein Ende des Konflikts weit auseinander. In der Fußball-Bundesliga gibt's heute zwei Sonntagsspiele. Zunächst trifft der HSV zu Hause auf den ersten FSV Mainz 05. Anstoß ist 15.30 Uhr. Zwei Stunden später geht dann das Duell von Eintracht Frankfurt und dem FC Augsburg los.
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2: Sonnig ist es heute Vormittag meistens. Nur im Nordosten mischen sich mehr Wolken dazu, aber es bleibt trocken. Am Nachmittag wird es dann richtig warm. Die Höchstwerte liegen zwischen 19 und 29 Grad. Morgen geht's mit mal mehr, mal weniger Wolken weiter. Ab und zu gibt's kurze Schauer. Und am Alpenrand sind auch mal kräftige Gewitter drin. Maximal bis 33 Grad.
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2: Wir sind auf dem Weg in Richtung beliebtestem 90er-Song in der ersten Septemberwoche, so könnte man das zusammenfassen. Willkommen zurück zum dieswöchigen Countdown mit den 40 beliebtesten Tracks aus den 90s, die ihr bestimmt in Web und App. Ich bin Sebastian und die Nummer 1 der letzten Woche kam von Roller Girl, zweite Woche in Folge Dear Jessie auf Platz 1. Gucken wir mal, ob das immer noch so ist. Jetzt aber erstmal, wir starten rein mit den Backstreet Boys, die können sich verbessern auf die 26. Hier ist Larger Than Life.
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1: Rest in peace, Tupac Shakur heißt es hier zum Schluss bei TQ Westside. Tupac, von dem wir in den letzten Tagen so viel gehört haben, 30 Jahre nach seinem Tod, neue Entwicklungen in diesem Mordfall. Ihr habt es mitbekommen, Platz 25 im 90s Countdown, also gerade TQ. Weiter in Richtung Chartspitze, Moose T. Auf der 24, Horny, 90s.

Der Mayday-Sound, um genau zu sein, die Mayday-Hymne des Jahres 1997 haben wir gerade gehört. Sonic Empire, auf der 23 gelandet im 90s Countdown. Ich bin Sebastian und ihr könnt natürlich unser Mayday-Radio auch jederzeit anklicken. Für jeden Geschmack oder für jede Situation gibt es ein eigenes 90er-Radio inzwischen bei uns in der Sender-App und auf der Homepage. Also genau an den Orten, an denen ihr auch nach der heutigen Show gleich wieder eure Favoriten anklicken könnt für den nächstwöchigen Countdown. Freue mich über eure Stimmen. Weiter in Richtung Top 20 auf der 22. Hier ist der Song She's So High. Hier ist Tal Bachman.

0: weiterer Chartrückkehrer an diesem Wochenende. Er ist zurück, Guru Josh, mit dem 90er-Mix von Infinity, neu auf Platz 21.
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0: Der Blick zurück in die Chartgeschichte vor der Top 20, ein ganz spezieller Jahrgang, wird hier immer aufgeblättert. 1993, die erste September-Chartwoche in diesem Jahrgang. Was ist denn da auf der 2 in den offiziellen deutschen Charts gewesen? Also auf die Woche genau vor 33 Jahren. Das war die Zeit von Hathaway. Platz 2 in exakt dieser Woche. 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

Ace of Base eröffnen die Top 20 dieses Wochenende im 90s 90s Countdown. Platz 20, The Sign, Sebastian und die 19 nonstop weiter. Hier ist The Key, The Secret, Urban Code.

diese Ladies schieben sich hier ebenfalls wieder nach vorne im 90s Countdown. 5 Plätze plus für TLC mit dem Song Unpretty. Und ihr könnt natürlich auch das Soul- und R&B-Radio vom Real 90s Radio an genau den Orten jederzeit anklicken, wenn ihr denn in diese Soundwelt abtauchen wollt. An den Orten, an denen ihr auch gleich nach der heutigen Show wieder für eure Favoriten für den September klicken könnt. In der Sender-App oder auf 90s90s.de. Hier ist nämlich die Chart-Show, hier ist der 90s90s Countdown am Wochenende. Schön, dass ihr dabei seid. Ich bin Sebastian und die 17 geht an Five. Späte 90er sind wir da mit diesem Song hier, Keep On Movin' von 21, 4 Plätze nach vorne.

Der höchste Neueinstieg an diesem Wochenende im 90s Countdown. Rescue Me, neu auf der 16 in dieser Woche mit dabei. Ihr habt das in Web und App entschieden. Bell, Book and Candle aus dem Chartjahrgang 97. Okay, wir gehen so langsam in die Finalstunde. Ganz so weit ist es aber noch nicht. Die 15 in dieser Stunde noch Show Me Love von Robin S. Und gleich danach haben wir noch Zeit für Robert Miles mit seiner Nummer 1 von 95.

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1: Im Studio Lisa Schwarzkopf.
2: Sachsen-Anhalt wählt heute einen neuen Landtag. Die AfD mit Spitzenkandidat Ulrich Siegmund liegt in den Umfragen quasi uneinholbar vorn und kämpft sogar um die absolute Mehrheit. Wenn sie die verpasst, wird die Regierungsbildung wohl kompliziert. Der Hackerangriff auf Berlins Verwaltung könnte noch viel größere Folgen haben. Grünen-Fraktionsvize von Notz spricht im Handelsblatt von einem Datensupergau. Er wirft Berlin und der Bundesregierung schwere Versäumnisse vor. Sollten Schutzregeln missachtet worden sein, fordert er personelle Konsequenzen. Es ist ein Meilenstein für die deutsche Raumfahrt. Bei einem Testflug hat erstmals eine deutsche Trägerrakete die Erdumlaufbahn erreicht. Sie wurde vom bayerischen Raumfahrtunternehmen ESA Aerospace entwickelt und soll kleinere und mittelgroße Satelliten ins All bringen. Nächster Erfolg für Tennisprofi Alexander Zverev bei den US Open. Der Hamburger hat sich mit einem Dreisatzsieg gegen den Chilenen Alejandro Tabilo das Ticket fürs Achtelfinale gesichert. Damit kann Zverev weiter auf den zweiten Grand-Slam-Titel seiner Karriere hoffen.
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3: Meist sonnig und trocken ist es gerade. Nur im Nordosten mischen Sonne und Wolken ein bisschen mit. Bis mittags bleibt das entspannt und freundlich. Und die Höchstwerte liegen heute zwischen 19 und 29 Grad. Morgen gibt es mehr Wolken, ab und zu kurze Schauer. In den Bergen im Süden sind auch kräftige Gewitter drin. Maximal 33 Grad.
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3: Das ist das Wochenende mit den 40 beliebtesten 90ern und wir gehen in die spannende Finalstunde der dieswöchigen Countdown-Show. 13 Songs jetzt noch auf dem Weg in Richtung Nummer 1. In der letzten Woche war das Dear Jessie in der Version von Roller Girl. Kommt eine dritte Nummer 1-Woche dazu. Am Ende der Stunde sind wir auf jeden Fall schlauer. Jetzt aber erstmal Platz 13. Das ist Dance Sound von Snap hier zusammen mit Summer. 7 Plätze hoch auf die 13, The First to the Last Eternity. Damit starten wir die Stunde.
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Ja, auch wenn dieses Kurzzeitprojekt eigentlich nur einen großen Hit hatte, Stardust nämlich, Music Sounds Better With You, das ist auf jeden Fall ein großer Chartsong gewesen in den späten 90s und auch in dieser Woche hier im 90s 90s Countdown. Platz 10 nämlich. Okay, wir sind in der Top 10 gelandet. Ich bin Sebastian. Die 9, keine Veränderung für Mariah Carey. Hier ist sie mit Fantasy.

0: Britney, Platz 8 diese Woche. You drive me crazy.
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0: Eine letzte kurze Unterbrechung noch, bevor wir gleich in die Top 7 gehen. Da schauen wir immer noch mal im Flashback in einen speziellen Chartjahrgang. Diesmal ist es 1995. Also das sind 31 Jahre, die das her ist. Was ist denn da in exakt dieser, also der ersten Septemberwoche, auf der Nummer 1 Position an der Spitze der offiziellen deutschen Charts gewesen? Ein ziemlich ausgeflippter Dance-Sound, nämlich von den Out Here Brothers war das. Boom, boom, boom, boom. Chartjubiläum, genau. 31 Jahre ist das her.
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erst als der Gesang auf diesen Song raufkam, sozusagen, wurde das Ding zu einem Hit. Ist ja manchmal so. Jam and Spoon in dieser Woche auf der 7 hier im Countdown 90s, 90s und Right in the Night. Damit sind wir so langsam auf der Zielgeraden in Richtung Chartspitze. Sebastian ist hier und ein Plätzchen hoch geht's wieder mal

Gute Laune Sound auf Platz 5 diese Woche hier im 90s Countdown. Das sind S Club 7, späte 90s, Bring It All Back. Wenige Minuten noch bis zur Antwort. Was ist die dieswöchige Number One? Jetzt auf der 4, Ironic. Hier ist sie, Alanis Morissette, auf dem Weg in Richtung Chartspitze.

Da sind sie wieder, die Pink Elephants and Lemonade. In der letzten Woche und auch in der vorletzten, die letzten zwei Chartwochen hier im 90s 90s Countdown, war dieser Track ganz oben auf dem Thron. Dear Jesse von Roller Girl verliert zwei Plätze, es geht runter auf die drei. Ja, und das bedeutet mehr Spannung, denn wir werden gleich eine neue oder zurückgekehrte Number One küren, in wenigen Augenblicken. Vorher aber noch Platz 2 geht an Wickfield, die behauptet den Vizethron mit diesem Track hier mit Saturday Night. 2.

0: das ultimative Dance- oder Party- oder Weekend- oder genauer gesagt Saturday-Night-Feeling. Zeitlos, über 30 Jahre ist dieser Song alt. Wickfield immer noch sehr beliebt im Voting hier bei euch im Countdown. Saturday Night, letzte Woche und diese Woche Platz 2. Das bedeutet, wir sind an der Chartspitze angekommen, also der Track, der sogar noch etwas mehr Stimmen bekommen hat als Wickfield. Und das ist ebenfalls ein, würde ich mal sagen, unkaputtbarer Kultsong der mittleren 90er.
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0: Es ist ja nicht so, dass Tic-Tac-Toe noch nie ganz oben hier auf der 1 waren. Da sind sie jetzt in dieser Woche zurückgekehrt, die Ladies. Von der 5 geht es wieder zurück auf die absolute Spitzenposition. Ich find dich scheiße. Number 1.

Es geht wieder zurück auf die 1 für diesen Song, die Spitze diese Woche im 90s Countdown. Und so gehen wir in den September rein mit Tic-Tac-Toe auf der 1. Ich finde dich scheiße. Es liegt jetzt in eurer Hand. Was findet ihr gut? Was findet ihr scheiße? Ihr könnt das anklicken in der Sender-App oder auf 90s90s.de. Ich bin neugierig aufs Ergebnis dann vom nächsten Wochenende. Ich bin Sebastian, jetzt erstmal weiter durchs 90s Weekend.

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1: Im Studio Lisa Schwarzkopf. Wohl kaum eine Landtagswahl ist in Deutschland mit so viel Spannung erwartet worden. In Sachsen-Anhalt geht es heute um die Frage, ob die AfD die absolute Mehrheit bekommt. Und damit auch um die Frage, ob die erste rechtsextreme Landesregierung in der Geschichte der Bundesrepublik kommt. Deutschland soll besser vor Drohnen, Cyberangriffen und Sabotage geschützt werden. Wie die Bild am Sonntag schreibt, plant Bundesinnenminister Dobrindt mehr Sicherheitsmaßnahmen. Mobile Einheiten sollen wichtige Flughäfen und Bahnhöfe vor Drohnen schützen. Dobrindt will außerdem ein Schutzschild gegen Cyberattacken. Gut drei Monate gibt es die Förderung für E-Autos und bisher wurden mehr als 52.000 Anträge bewilligt. Das hat das zuständige Bundesamt für Wirtschaft und Ausfuhrkontrolle mitgeteilt. Am häufigsten wurde der Antrag auf einen EVW gestellt, gefolgt von einem Tesla. In der Fußball-Bundesliga gibt's heute zwei Sonntagsspiele. Zunächst trifft der HSV zu Hause auf den ersten FSV Mainz 05. Anstoß ist 15.30 Uhr. Zwei Stunden später geht dann das Duell von Eintracht Frankfurt und dem FC Augsburg los.
0: Das ist das Wichtigste für den Moment. 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
2: Meist sonnig und trocken ist es gerade. Nur im Nordosten mischen Sonne und Wolken ein bisschen mit. Bis mittags bleibt das entspannt und freundlich. Und die Höchstwerte liegen heute zwischen 19 und 29 Grad. Morgen gibt es mehr Wolken, ab und zu kurze Schauer. In den Bergen im Süden sind auch kräftige Gewitter drin. Maximal 33 Grad.
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5: 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Das war mal wieder der super spannende Countdown hier bei 90s mit Sebastian. Jetzt am Mikrofon Marco Tristram, euch einen schönen Restsonntag. Und heute am 6.9., da wäre die irische Sängerin Dolores O'Riordan von den Cranberries 55 geworden. Wir möchten heute an diese tolle Künstlerin erinnern und würdigen ihre Songs. Deshalb starten wir in diese Stunde mit den Cranberries und Zombie aus 94.

0: coolen Kids von damals sind mir heute fast ein bisschen peinlich. MC Fetty über New Kids on the Block, Step by Step.
1: Das ist auf jeden Fall ein Song, der mir immer noch im Kopf geblieben ist und wo ich damals bei dem Musikvideo so ausgeflippt bin, weil die hatten so coole Klamotten an und das waren einfach die coolen Boys und danach habe ich mich ein bisschen gerichtet, auch die Klamotten, die sie anhatten, die habe ich mir dann auch geholt, die hatten dann auch so breite Hosen teilweise an und da wollte ich genauso cool sein wie die New Kids on the Block. Ja, die haben mich auf jeden Fall hart inspiriert und so im Nachhinein, wenn man das betrachtet, ist es ja auch schon ein bisschen peinlich.

0: Das hat er wirklich drauf, Leute zu unterhalten. Let me entertain you, Robbie Williams hier bei 90s 90s. 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Das war der Grundstein für einen Song, den sich Jam & Spoon tatsächlich getraut haben zu machen. The Age of Love. Und DJ-Producer und unser Decoded-Host Tom Wax entschlüsselt das in dieser neuen Folge.
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2: 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Das Schema, Strophe, Refrain, dann ein Break, alles wird runtergefahren und beim dritten Refrain nochmal alles reingegeben. Und den Grundstein dafür haben möglicherweise Jam & Spoon bei The Age of Love gelegt. Was sonst noch so drinsteckt, schaut ihr euch am besten selbst an in der neuesten Decoded-Folge.
0: Ja, also das ist auch ein gutes Beispiel für einfach mal machen. Geht in unseren 90s 90s YouTube-Channel, da gibt's die ganze Folge und da könnt ihr auch gerne kommentieren, welche Songs wir nochmal auseinandernehmen sollen. Und da gibt's auch ein Gewinnspiel, also hingesurft.
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1: Heute an diesem 6. September denken wir an eine großartige Musikerin und Sängerin, an Dolores O'Riordan. Dolores ist der Kopf der Cranberries, die nicht nur, aber ganz besonders mit dem Hit Zombie unsterblich wurden. Sie wird heute im Jahr 1971 im irischen County Limerick geboren. Seit 2007 hatte sie auch Soloalben veröffentlicht. O'Riordan stirbt 2018 in einer Londoner Hotelbadewanne. Ein Jahr später erscheint das letzte Cranberries-Album, der Titel In the End. Wir denken an Dolores O'Riordan. Heute hätte sie Geburtstag gehabt. Und jetzt noch die Reise durch die Chartwelt am heutigen Datum im Jahr 1994. Und Achtung, es wird dreimal schmachtig. Nummer 1 in England, Wet Wet Wet mit Love Is All Around. Auch in den USA ist es ganz kuschelig an der Chartspitze mit der Ballade I'll Make Love to You von Boys to Men. Und auch in Deutschland geht es Anfang September 94 ganz romantisch zu mit All for One. I Swear ist der Spitzenreiter in diesem Jahr in den deutschen Charts. 90s.
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Khaled mit Aisha hier bei 90s 90s an eurem wohlverdienten Wochenende. So, und jetzt gibt's Oasis. Sie waren ja bei den Filmfestspielen in Venedig und dort wurde ja ihre Dokumentation über das Comeback von denen und die konkreten Gerüchte um die geplante Tournee im kommenden Jahr so ein bisschen durchdiskutiert. Es gab keine Pressekonferenz von Noel und Liam, aber sie hatten direkt vor Ort zur Freude der Fans Autogramme gegeben. Das ist doch richtig cool. Wir hoffen weiter auf eine neue Tournee im nächsten Jahr und bis dahin spiele ich mal Whatever von Oasis aus unserem 90s 90s Britpop Radio. Viel Spaß!

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1: Im Studio Lisa Schwarzkopf.
2: Sachsen-Anhalt wählt heute einen neuen Landtag. Die AfD mit Spitzenkandidat Ulrich Siegmund liegt in den Umfragen quasi uneinholbar vorn und kämpft sogar um die absolute Mehrheit. Wenn sie die verpasst, wird die Regierungsbildung wohl kompliziert. Die deutsche Raumfahrt schreibt Geschichte. Die Trägerrakete eines bayerischen Raumfahrtunternehmens hat es bei einem Testflug in die Erdumlaufbahn geschafft. Sie soll Satelliten ins All bringen. Es ist das erste Mal, dass eine private entwickelte Rakete von Europa aus den Orbit erreicht hat. Der Ausbruch eines Vulkans stört den Flugverkehr in Indonesien massiv. Wegen der Aschewolke mussten mehrere wichtige Flughäfen des Inselstaats ihren Betrieb einstellen. Indonesien liegt in einer Region, wo mehrere tektonische Platten aufeinandertreffen. Es gibt immer wieder Vulkanausbrüche und Erdbeben. Tennisprofi Alexander Zverev hat das Achtelfinale der US Open erreicht. Der Hamburger setzte sich in 3 Sätzen gegen den Chilenen Alejandro Tabilo durch. Zverev peilt seinen 2. Grand Slam-Titel an. Da die Konkurrenz schwächelt oder fehlt, ist die Chance groß.
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3: Sonnig und trocken ist es heute Mittag in den meisten Ecken. Nur im Nordosten mischen sich mal Wolken mit rein. Später bleibt es weiter freundlich. An der Küste ist es am frischesten und am Oberrhein wird es am wärmsten. Da liegen die Höchstwerte zwischen 19 und 29 Grad. Morgen dann Sonne und Wolken, dazu ab und zu kurze Schauer und maximal bis 33 Grad.
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6: Schönen Sonntag für euch mit Marco Tristram. Und die nächsten Songs werde ich jetzt erstmal in eine Story verpacken. Diana King hat nämlich einen schüchternen Jungen, den sogenannten Shy Guy. Der geht los und ist ganz traurig. I465 besingen das mit ihrem Song Blue. Warum das Ganze? Weil No Doubt nämlich sagen, don't speak, also du hast hier nichts zu sagen. Ja, und in der Rückwärtsreihenfolge gibt's die Songs. Ab jetzt!

10 Minuten schreibt sie Shy Guy einen Song über Frauen, die keine Machos wollen. Der Mix aus Reggae, R&B und Pop wird zum Welthit und landet sogar auf dem Soundtrack von Bad Boys. Für Deine King ein Riesenschock. Ich wollte nie ein Star sein und plötzlich kannte mich die ganze Welt. 90s, 90s, 90s, 90s.

DJ Bobo mit Prey hier bei 90s 90s an eurem Wochenende. Und heute ist auch wieder Formel 1 angesagt, und zwar diesmal in Italien in Monza. Und da gibt es eine absolute Sensation, denn auf der 1 ist Pierre Gasly gelandet mit seinem Alpine. Danach Russell, Piastri, Leclerc, Hamilton und der Antonelli ist ganz weit abgeschlagen auf der 20. Wir erinnern uns ja noch gerne an die Zeit, wo wir immer schön in den 90ern Michael Schumacher geguckt haben, oder? Ralf Schumacher, der Bruder, war auch mit dabei, und diese legendären Rennen mit Coulthard und Mika Häkkinen, das war doch richtig krass. Remember the Time ist auch das Thema von Michael Jackson.

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Nehmt ihr die Öffis? Fahrt ihr mit dem Auto, mit dem Fahrrad? Oder vielleicht braucht ihr auch mal so einen richtig schönen, schnellen und coolen Untersatz? 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Es kann jederzeit soweit sein, dass ein Song kommt. Also Obacht und dranbleiben. Es kann wirklich jederzeit soweit sein. Denkt an meine Worte.

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0: Hey, da lief doch um kurz nach halb ein Song von Scooter, damit ihr euren tollen Elektroscooter gewinnen könnt, oder?
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0: Jawohl, das war nämlich so um circa 13.35, 13.40 Scooter mit I'm Raving. Die Uhrzeit schnell nochmal nachtragen auf der Website, falls ihr es verpasst habt. Und alle anderen, die es geschafft haben, Respekt, gute Leistung. Auf unserer Website 90s90s.de. Dann seid ihr mit im Winnerpool und könnt euch genauso freuen wie Nina aus Hannover bei Rob Green in der Morning Show.
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0: 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Also seid die Nächsten, die hier bei uns den Scooter im Wert von 3000 Euro abräumen. Im coolen 90s 90s Design und damit durch die Gegend flitzen. Also hört auf die Songs. Das können zum Beispiel diese hier sein von Scooter.

0: Also unbedingt weiterhören, es kann jederzeit so werden, dass die Songs laufen und dann schnell auf unsere Website 90s90s.de.
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1: Im Studio Nanju Kuhlmann. Bei der Landtagswahl in Sachsen-Anhalt zeichnet sich eine hohe Wahlbeteiligung ab. Sie lag am Mittag schon bei knapp 35%. Wohl kaum eine Landtagswahl in Deutschland ist mit so viel Spannung erwartet worden. Es geht heute um die Frage, ob die AfD die absolute Mehrheit bekommt. In Kiew stehen heute weitere Gespräche über den Ukraine-Krieg an. Die US-Unterhändler Witkow und Kaschner wollen mit Präsident Selenskyj über Wege hin zu einem Ende der Kämpfe sprechen. Gestern hatten sie sich in Moskau mit Russlands Machthaber Putin getroffen. Es ist ein Meilenstein für die deutsche Raumfahrt. Bei einem Testflug hat erstmals eine deutsche Trägerrakete die Erdumlaufbahn erreicht. Sie wurde vom bayerischen Raumfahrtunternehmen ESA Aerospace entwickelt und soll kleinere und mittelgroße Satelliten ins All bringen. In Indonesien sorgt ein Vulkanausbruch für massive Probleme im Flugverkehr. Wegen der Aschewolke musste der Betrieb an mehreren wichtigen Flughäfen des Inselstaats eingestellt werden. 2018 hatte ein Ausbruch dieses Vulkans einen Tsunami ausgelöst. Das erwarten Experten aber diesmal nicht.
0: Das ist das Wichtigste für den Moment. 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
2: Sonnig und trocken ist es heute Mittag in den meisten Ecken. Nur im Nordosten mischen sich mal Wolken mit rein. Später bleibt es weiter freundlich. An der Küste ist es am frischesten und am Oberrhein wird es am wärmsten. Da liegen die Höchstwerte zwischen 19 und 29 Grad. Morgen dann Sonne und Wolken, dazu ab und zu kurze Schauer und maximal bis 33 Grad.
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5: 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Schönen Restsonntag für euch. Ich bin Marco Tristram und schicke euch mal gerade ein bisschen Sonne rüber. Die scheint nämlich gerade in meiner Hometown hier in Hamburg. Nachdem gestern das komplett Wolkenbruch alles zerregnet war. Das war so krass und ich war auf dem Fußballplatz. Ich habe meinem Sohn zugeguckt und wir waren allen auch klitschnass. Aber immerhin hat er eine Bude gemacht und wir haben uns so gefreut. Jetzt also rein in die Musik. Ich habe einige Musi für euch. Hier kommt The Hot Stepper. Britney Spears ist dabei. Baby One More Time. Und Snap macht den Anfang. Hier ist Welcome to Tomorrow.

0: Made in Plastic Town. Starproduzent Dieter Falk über Britney Spears.
1: Startet im Disney Channel als irgendeine ganz junge Kindermoderatorin. Der Traum von American's Daddy und Mama Britney Spears, Made in Plastic Town. So ist auch eigentlich die Musik. Heute zeigt sie, dass sie noch mehr drauf hat. Eigentlich könntest du da die Songs von all den anderen Boybands genau daneben legen. Das klang eigentlich alles irgendwie gleich. Aber sie sah natürlich gut aus und sie war eben, wie ich schon sagte, im Showbusiness groß geworden.
0: Britney Spears.

0: Unverkennbar die coole Gitarre von Santana mit Rob Thomas. Smooth aus 99 hier bei 90s 90s. Ja, und smooth ist der Typ auch. Und zwar schon seit den 90ern. Unser Held Bürger Lars Dietrich ist ja bei uns tatsächlich on air als Moderator immer samstags von 8 bis 12 vor meiner Show. Und er hat immer die Wortreime am Start. Er schnappt sich immer die Zeit der 90er und packt das mal in einen Rap und Sprechgesang. Wir sind gespannt. Hört mal rein. Das ging gestern.
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1: Heute an diesem 6. September denken wir an eine großartige Musikerin und Sängerin, an Dolores O'Riordan. Dolores ist der Kopf der Cranberries, die nicht nur, aber ganz besonders mit dem Hit Zombie unsterblich wurden. Sie wird heute im Jahr 1971 im irischen County Limerick geboren. Seit 2007 hatte sie auch Soloalben veröffentlicht. O'Riordan stirbt 2018 in einer Londoner Hotelbadewanne. Ein Jahr später erscheint das letzte Cranberries-Album, der Titel In the End. Wir denken an Dolores O'Riordan. Heute hätte sie Geburtstag gehabt. Und jetzt noch die Reise durch die Chartwelt am heutigen Datum im Jahr 1994. Und Achtung, es wird dreimal schmachtig. Nummer 1 in England, Wet Wet Wet mit Love Is All Around. Auch in den USA ist es ganz kuschelig an der Chartspitze mit der Ballade I'll Make Love to You von Boys to Men. Und auch in Deutschland geht es Anfang September 94 ganz romantisch zu mit All for One. I Swear ist der Spitzenreiter in diesem Jahr in den deutschen Charts. 90s.
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And People, One Night in Heaven hier bei 90s an eurem wohlverdienten Restsonntag. Und jetzt für euch die Cranberries. Und das hat auch einen Grund, denn heute am 6.9. wäre die Sängerin Dolores O'Riordan 55 geworden. Sie hat ja einen ganz besonderen Gesangsstil gehabt. Der heißt Registerwechsel. Ihr wisst schon, das ist dieses My Mother, wenn es am Ende immer so ein bisschen hoch geht. Das ist nämlich ein Jodeleffekt. Sie wechselt oft mitten in der Note oder am Wortanfang, Ende, blitzschnell in die Kopfstimme, was dann so ein Markenzeichen ihrer Songs ist. Hier ist einer davon, da macht sie es ganz oft. The Cranberries mit Ode to My Family aus 95 bei 90s.

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1: Im Studio Nanju Kuhlmann.
2: Sachsen-Anhalt wählt heute einen neuen Landtag und die Beteiligung ist hoch. Am Mittag lag die Wahlbeteiligung schon bei knapp 35%. Die AfD mit Spitzenkandidat Ulrich Siegmund lag in den Umfragen vor der Wahl quasi uneinholbar vorn und kämpft sogar um die absolute Mehrheit. Deutschland muss sich besser vor Drohnen, Cyberangriffen oder Sabotage schützen. Bundesinnenminister Dobrindt will eine Art nationalen Schutzschirm aufbauen. So sollen künftig etwa mobile, schnell verlegbare Einheiten wichtige Drehkreuze, Flughäfen oder Bahnhöfe schützen. Das Ringen um ein Ende des Ukraine-Kriegs geht weiter. Die US-Unterhändler Witkoff und Kaschner sind erstmals in Kiew. Sie wollen mit Präsident Selenskyj sprechen. Gestern hatten sie sich in Moskau zu einem Gespräch mit Russlands Machthaber Putin getroffen. Die deutsche Raumfahrt schreibt Geschichte. Die Trägerrakete eines bayerischen Raumfahrtunternehmens hat es bei einem Testflug in die Erdumlaufbahn geschafft. Sie soll Satelliten ins All bringen. Es ist das erste Mal, dass eine privat entwickelte Rakete von Europa aus den Orbit erreicht hat.
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3: Meist sonnig und trocken ist es gerade in Deutschland. Nur Richtung Nordosten mischen ein paar Wolken mit. Bis zum Abend bleibt das insgesamt freundlich und es werden 19 bis 29 Grad. Morgen geht es wechselhaft weiter mit mehr Wolken und ab und zu kurzen Schauern. Dazu maximal 33 Grad.
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6: 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Sonntagnachmittag und das haben wir uns ja sowas von verdient, nochmal so ein bisschen zu chillen und runterzukommen, bevor der Arbeitsstress wieder losgeht am Morgen. Jetzt rein in die Musik und vorher sei nochmal daran erinnert, achtet auf die Songs von Scooter bei uns im Programm und wenn ihr sie hört, merkt euch die Uhrzeit, tragt sie ein auf unserer Website 90s90s.de, denn dann habt ihr die Chance mit dabei zu sein für unsere Verlosung der Elektroscooter von NIO, die wir hier bei uns immer dabei haben für euch. Und es sind noch zwei an der Zahl, die rausgehen. Also unbedingt dranbleiben und weiterhören. Und ich drücke euch ganz, ganz fest die Daumen. Rein in die Musik jetzt, die Red Hot Chili Peppers, Under the Bridge.

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1: Worum geht es in diesem Song? Das fragen wir uns tatsächlich alle. Einige Fans vermuten, dass der Text von King of My Castle gar keinen Sinn machen soll. Und andere denken, dass er mit Sigmund Freuds Theorie des Unbewussten zu tun hat. Darin geht es nämlich um das eigene Ich, das nicht der Herr des eigenen Hauses, also nicht King of My Castle ist.
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0: Song. Right Said Fred, I'm Too Sexy aus 91 hier bei 90s 90s. Ja, normalerweise sind ja erst die Titel erfolgreich und danach kommt der Remix. Aber bei diesem Titel war es andersrum. Tom Wax hat nämlich The Age of Love entschlüsselt von Jam & Spoon.
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2: 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Jam & Spoon haben dem Track eine komplett neue Handschrift gegeben, allein beim Anfang. 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Jam & Spoon waren da ein bisschen schlauer. Sie haben erkannt, dass diese ganz spezielle tiefe Kickdrum unbedingt ins Intro rein muss. Diese tiefe Kickdrum, die im Club fast ein Beben auslöst, dazu diese ungewöhnliche Hi-Hat, so markant, dass jeder im Club schon genau weiß, was kommt. 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

Rein in die Musik, gleich habe ich die legendären Take That mit Pray aus 93 und wir bleiben in dem Jahr und starten mit Cut and Move. Hier ist Give It Up bei 90s 90s.

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Das ist so krass. Man hört Songs und weiß genau, was man in dem Moment gemacht hat. Bei diesem hier, The Farm, All Together Now, das war 1990, da weiß ich ganz genau, da war ich 18 Jahre alt und bin mit meinem Fahrrad zu meiner ersten Ausbildung gefahren. Damals natürlich den Sony Walkman auf dem Kopf, unerlaubterweise. Aber egal, heutzutage ist das ja irgendwie salonfähig geworden, denn irgendwie alle haben AirPods im Ohr, oder? Und das im Straßenverkehr. Da muss ich sagen, das prangere ich an. Jetzt einen Song aus unserem 90s Zeros Radio. Da spielen wir nämlich End-90er und auch mal Anfang 2000er. Und die sind auch richtig spannend. Deshalb jetzt der Millennium-Song schlechthin, Daft Punk mit One More Time. 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
1: Im Studio Nanju Kuhlmann. Bei der Landtagswahl in Sachsen-Anhalt geht es heute um richtig viel. Das zeigt auch die Wahlbeteiligung. Die lag um 14 Uhr bereits bei mehr als 54%. Bei der Wahl steht die Frage im Raum, wie stark die AfD abschneidet und ob sie erstmals in einem Bundesland regieren kann. In Kiew stehen heute weitere Gespräche über den Ukraine-Krieg an. Die US-Unterhändler Witkow und Kaschner wollen mit Präsident Selenskyj über Wege hin zu einem Ende der Kämpfe sprechen. Gestern hatten sie sich in Moskau mit Russlands Machthaber Putin getroffen. Es ist ein Meilenstein für die deutsche Raumfahrt. Bei einem Testflug hat erstmals eine deutsche Trägerrakete die Erdumlaufbahn erreicht. Sie wurde vom bayerischen Raumfahrtunternehmen ESA Aerospace entwickelt und soll kleinere und mittelgroße Satelliten ins All bringen. In Indonesien sorgt ein Vulkanausbruch für massive Probleme im Flugverkehr. Wegen der Aschewolke musste der Betrieb an mehreren wichtigen Flughäfen des Inselstaats eingestellt werden. 2018 hatte ein Ausbruch dieses Vulkans einen Tsunami ausgelöst. Das erwarten Experten aber diesmal nicht.
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2: Meist sonnig und trocken ist es gerade in Deutschland. Nur Richtung Nordosten mischen ein paar Wolken mit. Bis zum Abend bleibt das insgesamt freundlich und es werden 19 bis 29 Grad. Morgen geht es wechselhaft weiter mit mehr Wolken und ab und zu kurzen Schauern. Dazu maximal 33 Grad.
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5: 90s. Mit Marco Tristram rein in die 16 Uhr Stunde. Und Obacht auf die Songs von Scooter. Die sind nämlich eure Eintrittskarte für den coolen Gewinn unseres Neo Elektrorollers. Denn wenn ihr die Songs erkennt und eintragt auf unserer Website 90s90s.de, welche Uhrzeit sie liefen, seid ihr mit im Winnerpool. Also achtet auf die Songs, das kann jederzeit soweit sein. Weiter dranbleiben und gleich werden wir erstmal Anke mal interviewen. Die hat nämlich bei der letzten Aktion hier bei 90s90s den Neo Elektroroller gewonnen und ich möchte mal hören, wie das dann so ist, mit diesem coolen Ding rumzufahren. Jetzt rein in die Musik, hier ist Ace of Base, Don't Turn Around.

0: Was früher ganz normal war, könnte heute zum Skandal führen. Peter Plate von Rosenstolz über Britney Spears. Born to make you happy.
1: Britney-Fan von der ersten Stunde und finde den Songtitel Born to Make You Happy etwas fragwürdig. Jetzt im Zuge der MeToo-Kampagne etwas unterwürfig, aber Britney darf das und ihr nehmt mal so ab.
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0: Wenn euer Neo-Elektroroller bei euch vor der Tür steht, dann sagt ihr auch Boom, Boom, Boom, Boom, so wie die Wenger Boys hier bei uns.
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0: Eure Eintrittskarte, um dabei zu sein, ist im richtigen Moment die Scooter-Songs zu hören und die Uhrzeit einzutragen auf unserer Website 90s90s.de. Das hat auch Anke aus Bernau gemacht bei der letzten Spielrunde, die wir schon mal hatten. Sie hat den Elektroroller schon zu Hause. Und wie war denn das Gefühl, als er das erste Mal dann vor der Tür stand?
2: Ich fahre ja damit mindestens zweimal die Woche, wenn das Wetter es zulässt. Mhm. Und das war erstmal richtig genial gewesen, als das dann vor meiner Tür stand. Ich dachte, boah, sind das geile Farben. Natürlich 90s Farben.
0: Ja.
2: Dann bin ich losgedüst und hab mir einen Helm dazu gekauft. Tja, und so gruse ich jetzt hier halt durch meinen Bernau und freue mich meines Lebens damit.
0: Jawohl, und was ist das für ein Gefühl, wenn man so damit durch die Gegend düst?
2: Richtig geil. Einfach losfahren, setz mich rauf und hab den Fahrtwind und denke mich, ja, so geil. Drückt natürlich allen die Daumen, ne? Also ich finde das mega und ich freue mich jeden Tag drüber, wenn ich damit fahre.
0: Oh, das ist aber lieb. Also, hört ihr draußen, ihr seid alle angefeuert von einer Gewinnerin, die es hier schon mal geschafft hat. Wir haben noch zwei Elektroroller da für euch. Also macht mit und achtet auf zum Beispiel diese Songs.

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1: Heute an diesem 6. September denken wir an eine großartige Musikerin und Sängerin, an Dolores O'Riordan. Dolores ist der Kopf der Cranberries, die nicht nur, aber ganz besonders mit dem Hit Zombie unsterblich wurden. Sie wird heute im Jahr 1971 im irischen County Limerick geboren. Seit 2007 hatte sie auch Soloalben veröffentlicht. O'Riordan stirbt 2018 in einer Londoner Hotelbadewanne. Ein Jahr später erscheint das letzte Cranberries-Album, der Titel In the End. Wir denken an Dolores O'Riordan. Heute hätte sie Geburtstag gehabt. Und jetzt noch die Reise durch die Chartwelt am heutigen Datum im Jahr 1994. Und Achtung, es wird dreimal schmachtig. Nummer 1 in England, Wet Wet Wet mit Love Is All Around. In den USA ist es ganz kuschelig an der Chartspitze mit der Ballade I'll Make Love to You von Boys to Men. Und auch in Deutschland geht es Anfang September 94 ganz romantisch zu mit All for One. I Swear ist der Spitzenreiter in diesem Jahr in den deutschen Charts. 90s.
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1: Legendär, oder? Vanilla Ice mit Ice Ice Baby hier bei 90s 90s an eurem wohlverdienten Sonntag. Ich bin Marco Tristram. Jetzt gleich ganz viel Spaß mit Mr. George. Wir hören uns auf jeden Fall am nächsten Weekend wieder. Samstag 12 Uhr bin ich am Start für euch. Jetzt gibt's noch einen Song aus unserem 90s 90s Zeros Radio. Vanessa Amorosi, Absolutely Everybody aus 99.

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1: Im Studio Nanju Kuhlmann. Bei der Landtagswahl in Sachsen-Anhalt geht es heute um richtig viel. Das zeigt auch die Wahlbeteiligung. Die lag um 16 Uhr bereits bei mehr als 65%. Bei der Wahl steht die Frage im Raum, wie stark die AfD abschneidet und ob sie erstmals in einem Bundesland regieren kann. Deutschland muss sich besser vor Drohnen, Cyberangriffen oder Sabotage schützen. Bundesinnenminister Dobrindt will eine Art nationalen Schutzschirm aufbauen. So sollen künftig etwa mobile, schnell verlegbare Einheiten wichtige Drehkreuze, Flughäfen oder Bahnhöfe schützen. Das Ringen um ein Ende des Ukraine-Kriegs geht weiter. Die US-Unterhändler Witkoff und Kushner sind erstmals in Kiew. Sie wollen mit Präsident Selenskyj sprechen. Gestern hatten sie sich in Moskau zu einem Gespräch mit Russlands Machthaber Putin getroffen. Die deutsche Raumfahrt schreibt Geschichte. Die Trägerrakete eines bayerischen Raumfahrtunternehmens hat es bei einem Testflug in die Erdumlaufbahn geschafft. Sie soll Satelliten ins All bringen. Es ist das erste Mal, dass eine privat entwickelte Rakete von Europa aus den Orbit erreicht hat.
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2: Sonnig und trocken ist es gerade, nur ein paar Wolken sind dabei. An der Küste kann es anfangs noch Sturmböen geben. Dazu liegen die aktuellen Höchstwerte bei 20 bis 26 Grad. Morgen geht's mit Sonne und Wolken weiter, ab und zu kommt mal ein kurzer Schauer runter. In den Bergen sind auch kräftige Gewitter möglich, maximal bis 33 Grad.
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4: 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Am Sonntagnachmittag, kurz nach 17 Uhr. Ich bin George und es ist noch genug Weekend übrig und auch genug coole Scooter. 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Dann seid ihr im Rennen für den nächsten 90s-90s-E-Roller. Aber jetzt erstmal rein in die Stunde mit Edwin Collins.

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1: 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No Diggity. No Diggity? Nee, so richtig begeistert sind Blackstreet nicht von dem Song. 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No Diggity wird zu einem der größten Hits der 90s.

0: 90s am Sonntagnachmittag und gerade eben lief ja wieder Scooter mit How Much Is The Fish dieses Mal. Die Chance für euch auf einen coolen 90s E-Roller.
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90s am Sonntagnachmittag. Ich bin George, grüße euch. Glückwunsch erstmal an alle Geburtstagskinder. Heute hätte auch Dolores O'Riordan Geburtstag gefeiert, ihren 55. Leider weilt sie nicht mehr unter uns seit 2018. Dolores war ja die Leadsängerin in der Rockband The Cranberries und für viele war Dolores einfach die Cranberries. Allein die Stimme, ihr Style, ihr Songwriting. Mehr davon auch online in unserem Rock Radio, gern auch in der 90s App. Und da habe ich euch jetzt mal die berühmten Zombies rausgesucht von den Cranberries. Und Dolores, rest in peace.

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1: Im Studio Nanju Kuhlmann.
2: Bei der Landtagswahl in Sachsen-Anhalt schließen in diesen Minuten die Wahllokale. Dieses Jahr haben offenbar sehr viele Menschen ihr Kreuz gesetzt. Die Wahlbeteiligung lag mit 65% schon um 16 Uhr höher als bei der letzten Wahl insgesamt. In Kiew stehen heute weitere Gespräche über den Ukraine-Krieg an. Die US-Unterhändler Witkow und Kaschner wollen mit Präsident Selenskyj über Wege hin zu einem Ende der Kämpfe sprechen. Gestern hatten sie sich in Moskau mit Russlands Machthaber Putin getroffen. Es ist ein Meilenstein für die deutsche Raumfahrt. Bei einem Testflug hat erstmals eine deutsche Trägerrakete die Erdumlaufbahn erreicht. Sie wurde vom bayerischen Raumfahrtunternehmen ESA Aerospace entwickelt und soll kleinere und mittelgroße Satelliten ins All bringen. In Indonesien sorgt ein Vulkanausbruch für massive Probleme im Flugverkehr. Wegen der Aschewolke musste der Betrieb an mehreren wichtigen Flughäfen des Inselstaats eingestellt werden. 2018 hatte ein Ausbruch dieses Vulkans einen Tsunami ausgelöst. Das erwarten Experten aber diesmal nicht. Deutliche Heimklatsche für den Hamburger SV in der Bundesliga. Gegen Mainz blieb der HSV quasi chancenlos und kam am Ende mit 0:5 unter die Räder. Ohne Punkte und eigene Tore sind die Hamburger fürs erste Tabellenletzter.
0: Das ist das Wichtigste für den Moment. 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
3: Trocken ist es am Abend mit ein paar Wolken. An der Küste kann es anfangs noch mit Sturmböen ruppig werden. In der Nacht ziehen dann von Westen her mehr Wolken auf und vereinzelt sind auch Schauer dabei. Die Tiefstwerte liegen zwischen 16 und 7 Grad. Morgen geht's mit Sonne und Wolken weiter, ab und zu mit kurzen Schauern. Maximal werden es 33 Grad.
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5: 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Kurz nach 18 Uhr auf den Sonntagabend. Ich bin George, grüße euch herzlich. Und es ist unglaublich, was man noch so alles herauskramt an interessanten Backgrounds, wenn man so einen 90s-Song einfach mal seziert. Das machen wir immer, vielmehr Kollege Tom Wax bei Decoded. Gleich Ausschnitte aus der neuen Folge, aber eins nach dem anderen. Jetzt erstmal rein in die Stunde mit Duran Duran und Ordinary World.

0: Kürze liegt die Würze. MC Fetti über die Fantastischen Vier. MFG. MFG, mit freundlichen
1: Grüßen. Also ich war ja und bin immer noch sehr großer Fantastischen Vier-Fan. Und als dann MFG kam, da haben die ja nochmal ein bisschen ihre ganzen alten Songs, sag ich mal, mit einem neuen Style übersprungen. So. Und MFG war dann nochmal so ein bisschen neue Power. Ja, es war sehr kreativ und ich stehe auch ein bisschen auf diese Abkürzungen. Und diese Abkürzungen haben mich auch durchs Graffiti ein bisschen geprägt. Ne? Dann hat man drei Buchstaben oder vier Buchstaben. Und auch der Name von einem ist ja auch ein bisschen abgewandelt, dann den man malt. Und Abkürzungen sind immer am Start.
0: Na

0: 90s, 90s am frühen Sonntagabend und wir nehmen mal wieder einen Song auseinander.
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0: Mittlerweile mit der 15. Folge. Checkt also gerne die vielfältigen Stories und Decoded-Folgen in unserem 90s 90s YouTube-Channel. Normalerweise kommt ja immer das Original zuerst und danach die Remixe. Bei dem Track, um den es heute geht, war es andersrum. In der neuen Folge Decoded entschlüsselt unser Mann für elektronische Musik Tom Wex The Age of Love. Und zwar im legendären Remix von Jam & Spoon. Fahren wir mal kurz rein. Sehr atmosphärisch das Ganze. The Age of Love. Ja, und wie gesagt, hier kam erst der Remix. Ein bisschen verkehrte Welt, aber mehr von Tom Wex.
2: Genau, das Original von The Age of Love, das kam schon 1990 raus und so klingt's.

0: lief damals auch schon im legendären Frankfurter Techno Club Dorian Gray, aber erst der Remix von Jam & Spoon, der hat den Track bis heute groß gemacht in der Techno- und Rave-Szene. Jam & Spoon haben dem Track eine komplett neue Handschrift gegeben, allein beim Anfang. Das Original steigt direkt mit den Vocals ein. Jam & Spoon waren da ein bisschen schlauer. Sie haben erkannt, dass diese ganz spezielle tiefe Kickdrum unbedingt ins Intro rein muss. Diese tiefe Kickdrum, die im Club fast ein Beben auslöst, dazu diese ungewöhnliche Hi-Hat, so markant, dass jeder im Club schon genau weiß, was kommt, nur wenn diese Kickdrum läuft. Das ist echt verrückt und Jam & Spoon haben natürlich noch mehr mit verändert. Die ganze Story seht ihr in der neuesten Folge Decoded.
1: Kann ich nur wärmstens empfehlen, da in unseren neuen 90s YouTube-Channel Decoded zu schauen oder vielmehr zu hören, ja auch, geht ja beides gleichzeitig. 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
1: Heute an diesem 6. September denken wir an eine großartige Musikerin und Sängerin, an Dolores O'Riordan. Dolores ist der Kopf der Cranberries, die nicht nur, aber ganz besonders mit dem Hit Zombie unsterblich wurden. Sie wird heute im Jahr 1971 im irischen County Limerick geboren. Seit 2007 hatte sie auch Soloalben veröffentlicht. O'Riordan stirbt 2018 in einer Londoner Hotelbadewanne. Ein Jahr später erscheint das letzte Cranberries-Album, der Titel In the End. Wir denken an Dolores O'Riordan. Heute hätte sie Geburtstag gehabt. Und jetzt noch die Reise durch die Chartwelt am heutigen Datum im Jahr 1994. Und Achtung, es wird dreimal schmachtig. Nummer 1 in England, Wet Wet Wet mit Love Is All Around. In den USA ist es ganz kuschelig an der Chartspitze mit der Ballade I'll Make Love to You von Boys to Men. Und auch in Deutschland geht es Anfang September 94 ganz romantisch zu mit All for One. I Swear ist der Spitzenreiter in diesem Jahr in den deutschen Charts.
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90s am frühen Sonntagabend. Jetzt mit Musik aus unserem Radio für den ja ganz speziellen, relaxten Feelgood-Sound der 90s. Unser Dinnerparty-Radio online und in der App. Damals jetzt diese coole Acid-Jazz-Nummer von Us 3. Und ich hab damals die Platte blind gekauft, weil ich Depp als Techno-Fan dachte, das wäre jetzt Acid House, ja. Weil fast jede Platte, die da auf den großen Tischen lag, hatte irgendwie was mit Acid House und Techno zu tun. Aber ich war dann zu Hause positiv überrascht, mal ein bisschen von dieser Art von Jazz zu hören. Us 3 und Cantaloupe aus unserem Dinnerparty-Radio.

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1: Im Studio Nanju Kuhlmann. Die AfD gewinnt die Landtagswahl in Sachsen-Anhalt haushoch. Die absolute Mehrheit verpasst sie aber nach den ersten Hochrechnungen knapp. Aktuell liegt die AfD bei gut 44%. An den Zahlen kann sich aber im Laufe des Abends noch einiges ändern. Die CDU kommt abgeschlagen auf Platz 2. Mit 18,5% kriegt sie etwa nur halb so viele Stimmen wie bei der letzten Landtagswahl. Linke, SPD und Grüne liegen dicht beieinander um die 9%. Das BSW kratzt an der 5%-Hürde und muss noch zittern. Die FDP fliegt raus aus dem Landtag. Die Wahlbeteiligung liegt bei 80%, neuer Rekord für Sachsen-Anhalt. Das Ringen um ein Ende des Ukraine-Kriegs geht weiter. Die US-Unterhändler Witkoff und Kushner sind erstmals in Kiew. Sie wollen mit Präsident Zelensky sprechen. Gestern hatten sie sich in Moskau zu einem Gespräch mit Russlands Machthaber Putin getroffen. Die deutsche Raumfahrt schreibt Geschichte. Die Trägerrakete eines bayerischen Raumfahrtunternehmens hat es bei einem Testflug in die Erdumlaufbahn geschafft. Sie soll Satelliten ins All bringen. Es ist das erste Mal, dass eine privat entwickelte Rakete von Europa aus den Orbit erreicht hat. Deutliche Heimklatsche für den Hamburger SV in der Bundesliga. Gegen Mainz blieb der HSV quasi chancenlos und kam am Ende mit 0:5 unter die Räder. Ohne Punkte und eigene Tore sind die Hamburger fürs erste Tabellenletzter.
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2: Trocken ist es am Abend mit ein paar Wolken. An der Küste kann es anfangs noch mit Sturmböen ruppig werden. In der Nacht ziehen dann von Westen her mehr Wolken auf und vereinzelt sind auch Schauer dabei. Die Tiefstwerte liegen zwischen 16 und 7 Grad. Morgen geht's mit Sonne und Wolken weiter, ab und zu mit kurzen Schauern. Maximal werden es 33 Grad.
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4: 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Am frühen Sonntagabend, es ist noch genug Weekend übrig, kurz nach 19 Uhr. Ich bin George, grüße euch. Und es lohnt sich ja immer reinzuhören oder lange durchzuhören, denn aktuell heißt es ja wieder Scooter hören, Scooter fahren. 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Aber jetzt weiter mit Zasterboy.

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1: 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Eigentlich soll Firestarter ein Instrumentalstück werden. Doch dann schlägt Keith Flint vor, dem Song ein paar Zeilen Gesang zuzufügen. 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Er beschert der Band mit Firestarter einen, wenn nicht den größten Song von The Prodigy.
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0: 90s mal ganz easy im Wochenendausklang. Und falls ihr gestern am Samstagmorgen verpasst habt, wie Kollege Bürgerlass-Dietrich das Weekend startet, hören wir mal gerne rein, wie immer in seinen gerappten Wochenrückblick in die 90er.
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Jesper Latrusche McNeil. Und sie hat mir mal erzählt, dass sie sich diesen Refrain, diesen Titeltext so deshalb ausgesucht hat, weil das so gut auf den Beat passte. Das ist auch ein Grund, oder? Ain't that just the way

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90s am Sonntagabend. Glückwunsch erstmal an alle Geburtstagskinder. Heute hätte auch Dolores O'Riordan Geburtstag gefeiert, ihren 55. Leider weil sie nicht mehr unter uns seit 2018. Dolores war ja Leadsängerin der Rockband The Cranberries. Für viele war sie einfach die Cranberries. Mehr Infos und auch viel mehr Musik von den Cranberries findet ihr auch jederzeit online und in der App in unserem Rockradio. Und jetzt habe ich Ode to My Family für euch.

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1: Im Studio Nanju Kuhlmann. Die AfD fährt in Sachsen-Anhalt einen Erdrutschsieg ein, hat aber wohl keine absolute Mehrheit. In den Hochrechnungen liegt sie bei gut 44%. Was die AfD daraus macht, ist offen. Spitzenkandidat Siegmund will keine AfD-geführte Minderheitsregierung, hat aber auch keinen Koalitionspartner in Sicht. Die CDU halbiert sich im Vergleich zur letzten Wahl, kommt auf gut 18% und bräuchte neben SPD und Grünen auch die Linken, um auf eine Mehrheit zu kommen. So eine Koalition schließt die CDU aber bisher aus. Linke, SPD und Grüne liegen alle um die 9%. Das BSW muss zittern, die FDP fliegt aus dem Parlament. Um wie viel es bei dieser Wahl geht, zeigt die Wahlbeteiligung. Die liegt bei knapp 80% und ist damit so hoch wie nie in Sachsen-Anhalt. Sehr bedeutsam, substanziell und wichtig. So hat der US-Gesandte Witkoff die Gespräche mit dem ukrainischen Präsidenten Zelensky über ein Ende des Krieges bezeichnet. Er und Trump-Schwiegersohn Jared Kushner waren nach Gesprächen mit Kreml-Chef Putin in Moskau erstmals nach Kiew gereist. Deutliche Heimklatsche für den Hamburger SV in der Bundesliga. Gegen Mainz kam der HSV mit 0:5 unter die Räder und ist fürs erste Tabellenletzter. Neuer Spitzenreiter ist der FC Augsburg nach einem 4:1-Sieg bei Eintracht Frankfurt.
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2: Trocken ist es am Abend mit ein paar Wolken. An der Küste kann es anfangs noch mit Sturmböen ruppig werden. In der Nacht ziehen dann von Westen her mehr Wolken auf und vereinzelt sind auch Schauer dabei. Die Tiefstwerte liegen zwischen 16 und 7 Grad. Morgen geht's mit Sonne und Wolken weiter, ab und zu mit kurzen Schauern. Maximal werden es 33 Grad.

0: Musikvideo macht Brian einen Fehler. Adel Tawil über Backstreet Boys, Everybody.
1: Schaut euch mal das Video an. Da gibt es eine Stelle, da ist ein Tanzfehler von Brian. Das müsst ihr dann so, müsst ihr mal gucken und dann auf Pause drücken. Da seht ihr, dass alle den Move machen und er bleibt einfach nur liegen, weil er es irgendwie nicht checkt, dass er und tanzt völlig daneben.

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1: Im Studio Nanju Kuhlmann.
2: Einen haushohen Sieg feiert die AfD bei der Landtagswahl in Sachsen-Anhalt. Aber für die absolute Mehrheit reicht es wohl nicht. Stand jetzt liegt sie bei gut 44% und sieht zwar einen Regierungsauftrag bei sich. AfD-Spitzenkandidat Siegmund will aber keine Minderheitsregierung anführen und sieht auch keinen möglichen Koalitionspartner. Damit ist noch völlig unklar, wie die nächste Landesregierung aussehen wird. Die CDU stürzt ab und kriegt mit gut 18% nur halb so viele Stimmen wie bei der letzten Wahl. Die Linke liegt mit gut 9% knapp vor SPD und Grünen. Das BSW muss zittern, die FDP fliegt raus aus dem Landtag. Die Wahlbeteiligung ist so hoch wie noch nie in Sachsen-Anhalt, mit fast 80%. Der FC Augsburg ist fürs erste Spitzenreiter der Fußball-Bundesliga. Der FCA setzte sich mit einem 4:1 bei Eintracht Frankfurt an die Spitze. Der HSV rutscht dagegen auf den letzten Platz nach einer 0:5 Klatsche gegen Mainz.
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3: Viele Wolken gibt es in den nächsten Stunden und an der Küste kann auch mal ein Schauer runterkommen. Sonst bleibt es oft trocken. Die Tiefstwerte liegen je nach Wolken zwischen 16 und 9 Grad, abseits davon eher bei 10 bis 5 Grad. Morgen geht's mit Wolken und ein paar sonnigen Abschnitten weiter, dazu vereinzelt Schauer und auch mal ein kurzes Gewitter bei maximal 33 Grad.

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1: Die Bloodhound Gang startet 1992 als Depeche Mode Coverband. Jahre später sitzt Sänger Jimmy Pop vorm Fernseher, sieht eine Doku über Affen beim Discovery Channel und denkt sich, sogar die Affen haben mehr Action als ich. Die Idee für The Bad Touch ist also geboren und wird in Europa ein Riesenhit.
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1: Im Studio Fabian Hoffmann. Die AfD gewinnt die Landtagswahl in Sachsen-Anhalt haushoch. Die absolute Mehrheit verpasst sie aber mit rund 44% wohl knapp. Die AfD sieht zwar einen klaren Regierungsauftrag für sich, unklar ist aber, wie sie den umsetzen will. Spitzenkandidat Ulrich Siegmund will keine Minderheitsregierung anführen und hat auch bisher keinen Koalitionspartner in Aussicht. Möglich, dass er nun auf Abweichler aus den anderen Parteien hofft. Und AfD-Parteichefin Alice Weidel liebäugelt auch mit einer Zusammenarbeit mit dem BSW. Wobei das BSW noch zittern muss, ob es überhaupt reicht. Aktuell liegt die Partei ganz knapp oberhalb der 5%-Hürde. Die FDP fliegt raus aus dem Magdeburger Landtag, die CDU halbiert sich und liegt nur bei rund 18%. Linke, SPD und Grüne liegen um die 9%. Heißt, eine Koalition gegen die AfD zu bilden, wird extrem schwer. Deutliche Heimklatsche für den HSV in der Fußball-Bundesliga. Gegen Mainz kamen die Hamburger mit 0:5 unter die Räder und sind fürs erste Tabellenletzter. Neuer Spitzenreiter ist der FC Augsburg nach einem 4:1 bei Eintracht Frankfurt.
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2: Viele Wolken gibt es in den nächsten Stunden und an der Küste kann auch mal ein Schauer runterkommen. Sonst bleibt es oft trocken. Die Tiefstwerte liegen je nach Wolken zwischen 16 und 9 Grad, abseits davon eher bei 10 bis 5 Grad. Morgen geht's mit Wolken und ein paar sonnigen Abschnitten weiter, dazu vereinzelt Schauer und auch mal ein kurzes Gewitter bei maximal 33 Grad.

0: 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Mola Adebisi über Lenny Kravitz. Fly away.
1: Lenny Kravitz Flyaway, da gibt es zwei lustige Storys drüber. Die eine lustige Story ist, dass ich ihn interviewt habe bei Viva und dann ist an dem Tag irgendwie Buchhaltung, Personal, alle Abteilungen, wo Frauen drin waren, die mit dem Studio nichts zu tun haben, sind im Studio gewesen, mit Dekolleté, mit Babyöl eingerieben und alle haben einen Push-Up angehabt, weil Lenny Kravitz im Studio war. Das war sehr lustig und von einem guten Freund, die Freundin, die war bei uns Maskenbildnerin und die ist dann nach Hause gekommen, hat ihre Tasche gepackt und ist dem Privatflieger mit Lenny Kravitz einfach abgehauen. Also das sind meine zwei lustigen Geschichten zu Lenny Kravitz. Ich kann euch Männer nur sagen, wenn Lenny in der Nähe ist, einfach die Frau zu Hause einsperren. 90s.

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1: Im Studio Fabian Hoffmann. Die AfD fährt in Sachsen-Anhalt einen Erdrutschsieg ein, hat aber wohl keine absolute Mehrheit. Trotzdem, mit aktuell 44% führt bei der Regierungsbildung kaum ein Weg vorbei an der AfD. Weil alle anderen Parteien eine Zusammenarbeit mit ihr ausschließen, liebäugeln die Rechten jetzt mit dem BSW. Nur, aktuell ist noch unsicher, ob das BSW es in den Magdeburger Landtag schafft. Aktuell liegt die Partei knapp über der 5%-Hürde. Die CDU stürzt ab und halbiert sich mit nicht mal mehr 18%. Die SPD liegt ebenso wie die Linken und die Grünen bei rund 9%. In der schwarz-roten Koalition in Berlin dürften die Nerven damit einigermaßen blank liegen. Rückt das Ende des Ukraine-Kriegs tatsächlich näher? Von den Verhandlungen einer US-Delegation mit Präsident Zelensky in Kiew gibt es erste positive Signale. Welche Vorschläge genau auf dem Tisch liegen, ist noch nicht klar. Die Amerikaner sprachen zuvor aber von Kompromissen auf beiden Seiten. Der FC Augsburg ist fürs erste Spitzenreiter der Fußball-Bundesliga. Der FCA setzte sich mit einem 4:1 bei Eintracht Frankfurt an die Spitze. Der HSV rutscht dagegen auf den letzten Platz nach einer 0:5-Klatsche gegen Mainz.
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2: Viele Wolken gibt es in den nächsten Stunden und an der Küste kann auch mal ein Schauer runterkommen. Sonst bleibt es oft trocken. Die Tiefstwerte liegen je nach Wolken zwischen 16 und 9 Grad, abseits davon eher bei 10 bis 5 Grad. Morgen geht's mit Wolken und ein paar sonnigen Abschnitten weiter, dazu vereinzelt Schauer und auch mal ein kurzes Gewitter bei maximal 33 Grad.

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1: No Limit haben Two Unlimited 1993 einen weltweiten Hit. Nur in Großbritannien, da erscheint eine Version des Songs ohne den Rap-Teil. Der ist angeblich zu plump für den britischen Markt. Eine Ansicht, die sich definitiv nicht durchsetzt, denn auf YouTube zählt das Original mit Rap fast 20 Mal mehr Aufrufe als die britische Version.
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1: Im Studio Fabian Hoffmann. Einen haushohen Sieg feiert die AfD bei der Landtagswahl in Sachsen-Anhalt. Aber für die absolute Mehrheit reicht's wohl nicht. Stand jetzt liegt sie bei 44% und sieht damit einen Regierungsauftrag für sich. Die AfD liebäugelt mit dem BSW, das derzeit knapp über der 5%-Hürde liegt, oder hofft auf Abweichler aus den anderen Parteien. Die CDU stürzt ab und kriegt mit unter 18% nur halb so viele Stimmen wie bei der letzten Wahl. SPD, Linke und Grüne liegen bei um die 9%. Heißt, es wird extrem schwer, eine Mehrheit gegen die AfD zu bilden. Die Wahlbeteiligung ist mit 77% so hoch wie noch nie in Sachsen-Anhalt. Bundesinnenminister Dobrindt will eine Art nationalen Schutzschirm aufbauen. Das Ziel? Deutschland besser vor Drohnen, Cyberangriffen oder Sabotage schützen. So sollen künftig etwa mobile, schnell verlegbare Einheiten wichtige Drehkreuze, Flughäfen oder Bahnhöfe schützen. Deutliche Heimklatsche für den HSV in der Fußball-Bundesliga. Gegen Mainz kamen die Hamburger mit 0:5 unter die Räder und sind fürs erste Tabellenletzter. Neuer Spitzenreiter ist der FC Augsburg nach einem 4:1 bei Eintracht Frankfurt.
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2: Viele Wolken gibt es in den nächsten Stunden und an der Küste kann auch mal ein Schauer runterkommen. Sonst bleibt es oft trocken. Die Tiefstwerte liegen je nach Wolken zwischen 16 und 9 Grad, abseits davon eher bei 10 bis 5 Grad. Morgen geht's mit Wolken und ein paar sonnigen Abschnitten weiter, dazu vereinzelt Schauer und auch mal ein kurzes Gewitter bei maximal 33 Grad.

0: Soundtrack, der meinen ersten Partyurlaub perfekt gemacht hat. Sascha über Lenny Kravitz, It Ain't Over Till It's Over.
1: War mal lustigerweise unser, obwohl es keiner ist, ein Partysong. Wir haben mit meiner Jungstruppe, unser erster gemeinsamer Mallorca-Urlaub, der war richtig schön, wie man sich das vorstellt, mit 18, 19. Und da war gerade dieser Song extrem aktuell. Und da sind wir in den Urlaub gefahren mit einer Kassette, wo dieses Lied mit drauf war. Und das fand ich super gut, denn da war ansonsten nur sehr viel Schrott drauf und das war ein tolles Lied, das ich sehr mochte und war sehr dankbar dafür, dass es mit auf diesem Sampler gelandet ist. 90.

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1: Im Studio Fabian Hoffmann. Die AfD fährt in Sachsen-Anhalt einen Erdrutschsieg ein, hat aber wohl keine absolute Mehrheit. Trotzdem, mit aktuell 44% führt bei der Regierungsbildung kaum ein Weg vorbei an der AfD. Weil alle anderen Parteien eine Zusammenarbeit mit ihr ausschließen, liebäugeln die Rechten jetzt mit dem BSW. Nur, aktuell ist noch unsicher, ob das BSW es in den Magdeburger Landtag schafft. Aktuell liegt die Partei knapp über der 5%-Hürde. Die CDU stürzt ab und halbiert sich mit nicht mal mehr 18%. Die SPD liegt ebenso wie die Linken und die Grünen bei rund 9%. In der schwarz-roten Koalition in Berlin dürften die Nerven damit einigermaßen blank liegen. Rückt das Ende des Ukraine-Kriegs tatsächlich näher? Von den Verhandlungen einer US-Delegation mit Präsident Zelensky in Kiew gibt es erste positive Signale. Welche Vorschläge genau auf dem Tisch liegen, ist noch nicht klar. Die Amerikaner sprachen zuvor aber von Kompromissen auf beiden Seiten. Der FC Augsburg ist fürs erste Spitzenreiter der Fußball-Bundesliga. Der FCA setzte sich mit einem 4:1 bei Eintracht Frankfurt an die Spitze. Der HSV rutscht dagegen auf den letzten Platz nach einer 0:5-Klatsche gegen Mainz.
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2: Wolkig ist es heute erstmal und ab und zu kann auch mal ein Schauer runterkommen. In den Mittelgebirgen sind kurze Gewitter drin. Später wird es vor allem im Süden länger sonnig und oft trocken. Die Höchstwerte liegen heute zwischen 21 und 33 Grad. Morgen bleibt es teils freundlich. Richtung Nordwesten kommen aber mehr Wolken mit Regen rein. Maximal bis 33 Grad.

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2: Von Neuseeland in die ganze Welt. Sänger Pauly Fuemana schreibt How bizarre während einer Reise nach Tonga, auf der er viele skurrile Erlebnisse hat. 1995 revolutioniert der Song in Neuseeland den kompletten Musikmarkt. Im Rest der Welt dauert der Erfolg etwas. Erst Monate nach dem Release kommt der internationale Durchbruch mit Platz 1 in den USA, Australien und Kanada. Allerdings blieb es ein One-Hit-Wonder.
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